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2: Mit Katja Völkel einen schönen Montagmorgen wünsche ich. Das ist Ann-Christin Hoffmann mit Gott zeigt dir den Weg.

0: 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Es ist mehr als eine reine Grußformel.
1: Was meinen wir eigentlich, wenn wir einander zum Geburtstag Gottes Segen wünschen? Ist das einfach eine Redensart, ein frommer Wunsch? Oder was ist damit gemeint? In der Bibel ist oft von Segen die Rede. Schon in der Schöpfungsgeschichte heißt es, dass Gott die ersten Menschen segnete. Aaron segnete das ganze Volk Israel und von Jesus lesen wir, dass er die Kinder und seine Jünger segnete. Auch im heutigen Bibelwort ist von Segen die Rede. Im 5. Buch Mose Kapitel 28 in den Versen 2 bis 3 heißt es, wenn du auf die Stimme des Herrn deines Gottes hörst, gesegnet bist du in der Stadt und gesegnet bist du auf dem Feld. Aber was ist denn eigentlich mit Segen gemeint? Segen ist mehr als ein guter Wunsch. Segen ist eine heilschaffende Kraft, mit der Gott Menschen beschenkt. Der Segen geht von Gott selbst aus. Im Alten Testament wirkt sich Segen Gottes oft auf den Besitz aus. Denken Sie nur an Abraham und Jakob, die Stammväter Israels. Im Epheserbrief ist von geistlichem Segen die Rede und gemeint ist, dass der Segen darin besteht, dass Gott uns in Jesus Christus errettet hat, unsere Schuld vergeben und mit dem Heiligen Geist beschenkt hat. Gesegnete sind von Gott beschenkte Leute. Was brauchen wir für unser Leben? Ansehen, einen angemessenen Lebensstandard, gute Freunde? Das alles ist für viele Menschen wichtig. Aber was wir vor allem brauchen, ist Gottes Segen. Dieser Segen Gottes schenkt unserem Leben Heil im umfassenden Sinn, macht unser Leben sinnvoll und gibt ihm Bedeutung. Denn als von Gott Gesegnete können wir etwas bewirken in dieser Welt. Wie können wir Gottes Segen erleben? Gott ist der Geber des Segens, wir können nichts von ihm erzwingen. Aber das heutige Bibelwort sagt uns etwas sehr Wichtiges zu diesem Thema. Wenn du auf die Stimme des Herrn deines Gottes hörst, gesegnet bist du in der Stadt und gesegnet bist du auf dem Feld. Das also ist der Schlüssel zum Segen Gottes, auf seine Stimme hören. Es gibt so viele Stimmen, die auf uns einstürmen. Den ganzen Tag über sind wir den Stimmen anderer Menschen und den Stimmen der Medien ausgesetzt. Da ist es nicht so einfach, die Stimme Gottes herauszuhören, weil die oft eher leise ist. Wir können die Stimme Gottes vor allem in seinem Wort, in der Bibel hören. Deshalb ist es so wichtig, dass wir uns einmal am Tag wirklich Zeit nehmen für Gott. Lasst uns hören auf das, was uns unser Herr durch sein Wort sagen will, indem wir regelmäßig einen Abschnitt der Bibel lesen und fragen, Herr, was willst du mir heute damit sagen? Auch beim Beten ist es wichtig, dass wir nicht nur selbst reden, sondern ganz bewusst auch in der Stille hören, ob Gott uns nicht etwas sagen möchte. Wer so auf die Stimme Gottes hört, ist gesegnet. Ich werde vor Irrwegen und Fehltritten bewahrt. Gott weist mir den Weg für meine Fragen und gibt mir Orientierung für den Alltag. Durch die Beschäftigung mit Gottes Wort wachse ich im Glauben und kann mich so verändern, dass ich Jesus ähnlicher werde. Gottes Segen wirkt sich aus, zu Hause und auf der Arbeit. Oder wie es der heutige Bibeltext sagt, gesegnet bist du in der Stadt und gesegnet bist du auf dem Feld. Ich möchte gern jemand sein, der von Gott gesegnet ist. Deshalb beschäftige ich mich mit Gottes Wort, deshalb bitte ich um Gottes Segen, deshalb freue ich mich am Schluss jedes Gottesdienstes über den Zuspruch von Gottes Segen. Darf ich Ihnen am Schluss der Andacht diesen Segen Gottes zusprechen? Der Herr segne dich und behüte dich. Der Herr lasse sein Angesicht leuchten über dir und sei dir gnädig. Der Herr hebe sein Angesicht über dich und gebe dir Frieden. Amen.
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Ich weiß nicht, ob Sie heute voller Tatendrang in den Tag und die neue Woche starten oder ob Sie eher skeptisch sind, weil jetzt schon irgendetwas wie ein Berg vor Ihnen steht. Was ich aber weiß, ist, dass Gott mit dabei sein möchte und zwar unabhängig davon, wie die Lage bei Ihnen gerade aussieht. Mehr dazu hören Sie gleich von Deborah Rosenkranz in Ein Wunder für jeden Tag nach Musik von Sephora Nelson, Teil dieser Geschichte.

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1: Wäre gut, jemand würde das heute machen. Gottes Wort ist dir ganz nahe. Es ist in deinem Mund und in deinem Herzen. Römer 10, 8. Das wollte ich dir heute sagen, bevor wir in den Tag starten. Gottes Wort ist dir ganz nahe. Es ist in deinem Mund und in deinem Herzen. Weshalb ich dir das sage? Aus gleich zwei Gründen. Einmal, damit du dich daran erinnerst, dass du keine Angst haben musst vor dem, was heute auf dich zukommt. Ganz im Gegenteil. Solltest du das vergessen haben, du darfst dich heute freuen. Und dann erinnere ich dich auch an diesen Vers, damit du auf der Arbeit, beim Friseur, bei diesem anstrengenden Termin oder auch umgeben von deiner Familie nicht vergisst, was dein eigentlicher Auftrag ist. Jesus will die Menschen um dich herum befreien, doch einer muss ihnen den Weg zu ihm zeigen. Ist dir schon in den Sinn gekommen, dass du damit gemeint bist, wenn es in Römer 9,15 heißt, wie lieblich sind die Füße derer, die das Evangelium des Friedens verkünden, die das Evangelium des Guten verkünden. Römer 10,15. Ich musste bei dieser Übersetzung etwas schmunzeln, denn ich habe meine Füße noch nie als lieblich empfunden. Doch schau dir deine Füße gerne mal kurz an, denn sie werden dich heute in die Richtung bewegen, für die dein Herz sich entscheidet. Entweder in Richtung bloß weg von den Menschen, ich habe keinen Bock auf die, oder in Richtung okay, Gottes Wort ist in mir, er selbst wird mir die richtigen Worte geben, darum werde ich meine Füße in Richtung Mitmenschen bewegen und ihnen sein Wort weitergeben. Wofür wird sich dein Herz heute also entscheiden? Bist du bereit zu entscheiden, ich werde heute auf meine Mitmenschen zugehen, denn er wird mir die richtigen Worte geben? Denn Gottes Wort ist dir ganz nahe. Es ist in deinem Mund und in deinem Herzen. Danke für dich.
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0: Beim Wort zum Tag ging es heute Morgen um die Frage, was Segen eigentlich bedeutet. Es ist eine heilschaffende Kraft, mit der Gott Menschen beschenkt. Jens Kilian beschäftigt sich im Anstoß für heute mit dem Thema Ernährung. Und auch das passt irgendwie zusammen, denn Jesus segnete die Speisen, die er gemeinsam mit den Menschen um sich rum zu sich nahm, zum Beispiel bei der Speisung der 4000. Der Vers, um den es jetzt geht, steht im Markus-Evangelium Kapitel 7. Da heißt es, was aus dem Inneren des Menschen kommt, das lässt ihn unrein werden. Zum Beispiel, wenn es eher ein Fluch als ein Segensspruch ist. Jetzt also Jens Kilian über irdische und geistliche Nahrung.
1: Im Alten Testament gibt es viele Speisevorschriften. Manche davon sind für mich heute schwer nachzuvollziehen, obwohl sie ihre Berechtigung hatten. Zur Zeit von den Aposteln Paulus und Petrus gab es dann große Diskussionen um Speisevorschriften. Darf ein Christ Schweinefleisch essen? Darf ein Christ Fleisch essen, welches bei der Schlachtung, also heidnischen Göttern, geweiht wurde? Eine Zeit lang dachte ich, bei uns ist jeder weitgehend das, was ihm schmeckt oder was er für gesund hält. In den letzten Jahren hat die Diskussion um das Essen allerdings wieder deutlich zugenommen. Es wird gefordert, dass wir auf Fleisch verzichten, uns also vegetarisch oder gar vegan ernähren, dass wir auf Zucker verzichten oder andere Ernährungsvorschriften einhalten. Anhand der Schärfe der Diskussion habe ich nicht immer den Eindruck, dass es sich hier um ein freiwilliges Einhalten von Regeln handelt. Manchmal habe ich den Eindruck, dass Ernährung wieder zur echten Glaubensfrage wird. Auch Jesus wurde mit Ernährungsvorschriften konfrontiert und er nimmt auf bemerkenswerte Weise dazu Stellung. Im 7. Kapitel des Evangeliums nach Markus sagt er, was aus dem Inneren des Menschen kommt, das lässt ihn unrein werden. Und bereits einige Verse vorher lese ich, nichts, was ein Mensch zu sich nimmt, kann ihn vor Gott unrein machen, sondern das, was von ihm ausgeht. Unser Essen schadet vielleicht unserer Gesundheit. Aber nicht die Mahlzeit macht uns unrein, egal wie viel Fleisch, Fett oder Zucker sie enthält. Was uns unrein macht, sind unsere Gedanken, die aus unserem Herzen kommen und die Worte, die aus unserem Mund kommen. Die wichtigsten Speisevorschriften sind also nicht, wie viel Fleisch oder Zucker esse ich, sondern womit füttere ich meine Gedanken? Die beste Nahrung für unser Herz und unsere Gedanken ist übrigens die geistliche Nahrung, die wir in der Bibel, Gottes Wort, finden. Guten Appetit!
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